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Aber ich habe eine neue. Sie heißt Carmen. Aber Carmen mag auch kein Hip-Hop. Carmen steht auf Stevie B.

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Ja, und somit ein Hallihallo, eure Mimi hier. Wie jeden Mittwoch die nächsten 2 Stunden für euch da. Mal gucken, was ich so mitgebracht habe. Für mich ist das heute auch ein Ü-Ei. Aber natürlich alles mit Bum-Bum, das wisst ihr ja.

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1: Ich hab gute Laune mitgebracht und guck mal, ob ich sie auf euch übertragen kann. Alle, die jetzt Feierabend haben, einen schönen Feierabend und viel Spaß beim Zuhören. Alle, die zur Schicht müssen, eine ruhige Schicht und vielleicht auch viel Spaß beim Zuhören. Und wir starten dann in den Mittwochabend. Aber ihr kennt das Spiel mit dem nächsten Titel. Stelle ich mich erstmal vor, für die, die mich noch nicht kennen.
2: Wieder. Eure Mimi.

Genau so sieht's aus. Und ich würde sagen, wir starten auch direkt. Der nächste Titel, den habe ich zufällig gefunden. Und der läuft bei mir rauf und runter, von morgens bis abends. Der ist wirklich gut. Da dachte ich, ich muss ihn euch mal zeigen.

Ja, mixen wir die Kiste mal, ein bisschen Ü-Ei auch für euch und so wie auch für mich. Beats by DJ Corazon.

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0: Na, heute Abend wird noch keiner bei mir schlafen. Ja, dafür sorge ich. Hier wird nicht geschlafen. Gute Nacht und so.
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0: Heute Bum-Bum, aber heute ein bisschen ruhiger Bum-Bum. Die Mimi fährt heute ja die Remix-Tour, so.
1: Richtige.
0: Mal gucken, was noch alles drin ist. Aber SDP auf jeden Fall.

habe mich vorhin hingesetzt und habe das ein oder andere Lied, das neue Lied, heruntergeladen. Es sind auch alte dabei, aber ein paar neue auch. Unter anderem auch das von STP.

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1: Ja, Mensch, wir haben gleich schon die erste Stunde geschafft. So still vergeht die Zeit. Aber ich bin ja noch eine Weile für euch da.
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1: Mensch, dann sagt unsere Sabi-Maus doch gerade ernsthaft, da die Mimi geht heute voll in die Rap-Schiene. Stimmt doch gar nicht.

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Auch wenn es ein bisschen verspätet ist, ein Hallihallo an alle neu zugeschalteten Hörer. Eine Stunde bin ich noch da. Ein bisschen was mitgebracht habe ich noch. Schauen wir mal, was es ist.

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Ja, da wird gesagt, meine Musik ist heute so Heuli-Musik hier zum Weinen, aber das stimmt nicht. Nur weil ich mal ein bisschen ruhiger mache, naja, muss ja auch nicht jedem gefallen.

Lila, genau, jawallo. Wir sind schon in die letzte halbe Stunde gestartet. Eine halbe Stunde bin ich noch für euch da, knapp. Und danach gebe ich den Stream direkt weiter ab an unsere Sally. Ich habe gehört, die macht heute Party.

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Und wir Männer? Ich meine, wir wollen doch einfach nur ficken. Und ein bisschen Geschlechtsverkehr. Und ein bisschen ab und zu mal Sex. 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

0: Ja, ihr Lieben, meine Sendezeit ist gleich vorbei. Ich hoffe, euch hat es gefallen. Mir hat es gefallen. Bleibt gesund und munter. Wir hören uns nächsten Mittwoch um die gleiche Uhrzeit in eurem Lieblingsradio wieder. Ein Lied habe ich noch für euch. Bleibt danach auf jeden Fall dran. Ich gebe das Ganze ab an unsere Sabi. Ich habe gehört, die macht heute Party. Und somit sage ich ciao, ciao, eure Mimi, bis nächsten Mittwoch.
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So, dann schauen wir, ob das Ganze hier funktioniert. Einen wunderschönen guten Abend zusammen. Herzlich willkommen und das Ganze hier in eurem Lieblingsradio. Ja, als erstes geht natürlich mal ein riesengroßes Dankeschön an die vorher gesendeten Moderatoren. Klasse Sendung habt ihr gemacht. Ja, wie jeden Mittwoch machen wir hier ordentlich Party. Die nächsten 3 Stunden mit eurer wundervollen, sensationellen, wunderschönen Moderatorin. Eurer Sabi oder, ja, nennt sie wie ihr wollt. Der eine sagt Frankfurter Bitch, der andere sagt Duracell-Hase und der dritte, der nennt mich wieder ganz anders. Ich nehme sie einfach alle. Ja, ich habe mir heute wieder was ganz Besonderes für euch rausgesucht. Ich war wieder ein bisschen fleißig. Ich hoffe, es gefällt euch. Ich hoffe, ihr habt richtig Spaß. Ja, der Abend wird legendär. Also zumindest von der Lautstärke her, das kann ich definitiv sagen. Wenn wir hier fertig sind, sind eure Boxen definitiv. Und wenn ich sage definitiv, dann meine ich das auch so. Dann sind sie definitiv sauber für den Rest der kommenden Woche. Also ich hoffe, ihr habt richtig viel Spaß mitgebracht, richtig viel Bock und ihr habt genauso viel Laune wie ich.

So, und deswegen quatsche ich jetzt weniger, sondern wir fangen an. Einen wunderschönen guten Abend zusammen. Schön, dass ihr alle mit dabei seid.

0: Ganz genau. Küsschen aufs Nüsschen. Einen wunderschönen Mittwochabend zusammen.
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Genau, dann kam der Bass so laut ich kann und genau so bleiben wir heute. Einen wunderschönen guten Abend geht an alle. Habt das verstanden? Nein? Okay, wir fangen von vorne an. Einen wunderschönen guten Abend geht an alle neu dazugeschalteten Hörer hier in eurem Lieblingsradio, egal wo ihr eingeschaltet habt. Wär ich ein Möbelstück? Nein. Echt? Ich bin aber einer aus den 90ern.

Dann wäre ich eine Lampe aus den 90ern. Oh. Ja, nee, jetzt habe ich vergessen, was ich sagen wollte. Also ich bin ja so in meinem Flow, ne?

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Mehr einzig wie artig. Oh, artig kann ja jeder, ne? Das ist ja was für Langweiler. Und wir sind alles. Nur keine langweiligen Menschen. Weil ihr wisst ja, Chaos ist mein zweiter Vorname.

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Aber wenn du doch bleibst, dann dreh doch mal die Boxen auf. Puh, die scheinen mir nämlich ein bisschen staubig zu sein.

So, Achtung! 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

Jawollo, Digga, dreh auf! Einen wunderschönen guten Abend geht an die neu dazugeschalteten Hörer hier in eurem Lieblingsradio. Digga, dreh auf! Ja, schrei mich nicht so an.

So, den ersten wünsche ich natürlich eine wunderschöne gute Nacht. Schlaft gut und träumt was Schönes. Bis nächste Woche. Aber wir machen noch lang keinen Feierabend.

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1: So, also mir wurde jetzt gerade gesagt, nicht nur der Bass muss mich ficken. Was denn sonst noch? Ich krieg keine Antwort. Ich kann das Ganze nicht verstehen. Also, nee, also ehrlich. Also ich hätte ja schon gerne eine Antwort, ne?

das ist noch, ist nicht jugendfrei. Okay, okay, dann warten wir noch eine Stunde. In der Stunde frage ich nochmal, wenn ich es nicht vergessen habe, natürlich. Aber bei meinem fetten Alzheimer habe ich das eh wieder vergessen.

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Ja, jeder kennt Bonnie M. This is a special mix by DJ. Und die haben wir mit dabei mit River of Babylon.

ganz genau. Mama, es ist nur Techno. Call it Mr. Wayne.

Einen wunderschönen guten Abend geht natürlich an die neu dazugeschalteten Hörer hier in eurem Lieblingsradio. Die letzte Dreiviertelstunde ist angeschlagen. Die ist gestartet so.

Ja, und jeder von euch kennt die Jennifer Rush. Mit ihrem legendären Titel Power of Love.

Ja, es hat natürlich wie immer sehr, sehr viel Spaß gemacht und ihr hört mich auch bald wieder. Wann genau das entnimmt dem Sendeplan, aber allerspätestens auf jeden Fall nächste Woche Mittwoch, selbe Stelle, selbe Welle, selbe Uhrzeit.

ich wünsche euch jetzt natürlich allen eine wunderschöne gute Nacht. Kommt gut zu liegen, schlaft gut, träumt was Schönes. Und kommt morgen natürlich alle gut in den Donnerstag. Ich bin raus, ich bin weg. Küsschen aufs Nüsschen, fühlt euch alle geknuddelt, geknutscht, gedrückt, geleckt oder was auch immer. Eure wundervolle, sensationellste, verrückteste, durchgeknallteste, chaotischste Moderatorin. Eure Sabi, macht's gut, bis nächste Woche. Tschüss.

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